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Das Radio Top 40 Wetter. Heute ist wieder Zwiebellook angesagt. Gerade ist es noch ziemlich frisch, bis zu 8 Grad. Da brauchen wir die Jacke auf jeden Fall noch. Später kommt dann aber auch noch mal die Sonne raus. Die bleibt auch den ganzen Tag und wir kriegen bis zu 22 Grad. Also da wird es noch mal richtig schön. Jetzt gibt es erstmal alles, was für deinen Morgen wichtig ist, von Maren.

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1: Guten Morgen. Die deutsche Nationalmannschaft hat die Revanche gegen Griechenland verpasst. Nach dem 0:1 letzte Woche gab es jetzt nur ein 0:0. Deutschland ist damit in der Nations League weiter nur Dritter in der Gruppe. Fürs Viertelfinale reicht das aktuell noch nicht. Im November muss Klopp und das

0: weiter Miete und Nebenkosten zahlen müssen, wenn das Opfer auszieht. In Gotha und Erfurt haben am Wochenende gleich zwei Leute ihren Führerschein verloren, weil sie betrunken noch Alkohol an der Tanke geholt haben. Eine Frau in Gotha hatte da 1,7 Promille, ein Mann in Erfurt wurde mit 3,1 erwischt. Sie wurden von der Polizei gestoppt, in beiden Fällen wird jetzt noch ermittelt.
1: Danke, Maren. Es ist 6 Uhr, wir schauen auf die Straßen, Blitzer sind nämlich gerade keine gemeldet. Auf der A71 Richtung Sangerhausen zwischen Sörmada-Ost und Kölle da. Vorsicht, da sind Fahrzeugteile auf der Fahrbahn und es gibt Behinderungen nach einem Unfall in einer Baustelle. Hast du sonst noch was gesehen? Dann einfach her damit. 0800, dann die 5, 99, 19, 99. Anruf und WhatsApp geht beides oder über die Radio Top 40 App.
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1: Hallo. Und damit einen wunderschönen Wochenstart. Diese Woche bin ich morgens für dich am Start. Max ist nämlich leider noch krank. Gute Besserung an dich. Wir machen uns jetzt erstmal einen schönen Montag zusammen. Und da will ich natürlich direkt wissen, wie war dein Wochenende? Was hast du Schönes gemacht? Was hast du erlebt? 0800 die 5 99 19 99 ist die Nummer. Ich freue mich schon auf dich. Und in der Zeit starten wir in den Tag mit diesem Banger. Das ist Animal von Cat's Eye bei Radio Top 40.

hier. So schön, dass du mit am Start bist und dass auch schon ein paar Nachrichten zu eurem Wochenende reingekommen sind. Isabel aus Erfurt hat geschrieben, ich war am Wochenende mit meiner besten Freundin im Verity-Film im Kino. Das war so gut. Ich bin auch schon gespannt, weil ganz BookTok ist ja schon ewig gehypt da drauf. Den will ich auch unbedingt noch gucken. Und auch Dominik aus Altenburg hat eine Nachricht da gelassen. Er schreibt, ich habe am Wochenende mit der Familie Geburtstag gefeiert. Auch schön, denn alles Gute nachträglich. Gab bestimmt ganz viel leckere

ist Zwiebelmarkt in Weimar angesagt. Auf dem Goetheplatz sind wir für dich am Start. Es wird wieder ein DJ-Contest geben, bei dem du mitentscheidest, wer unser neuer Resident wird. Unser Resident-DJ Tantin ist für dich am Start, der letztes Jahr gewonnen hat. Genauso wie unser Special Guest Kim Noble. Das wird so, so geil. Also am Freitag unbedingt mit dabei sein. Wir freuen uns schon, mit dir zusammen zu feiern.

0: Hi. Oktober ist jetzt angesagt, praktisch der Monat für alle Herbstmäuse. Aber auch so gibt es wirklich einiges, worauf wir uns diesen Monat freuen können. Zum Beispiel, was Filme und Serien angeht. Seit Donnerstag ist ja Verity im Kino, was ganz BookTok sehr gefreut hat. Der Film, der handelt von einer Autorin, die den Auftrag bekommt, die Bücher einer sehr berühmten Schriftstellerin fertig zu schreiben. In ihrem Haus deckt sie dann sehr verstörende Geheimnisse auf, also geht schon in die Psychothriller-Richtung. Dann kommt am 15.10. Whalefall. Der wird auch so crazy. Da geht es ja um einen Taucher, der einfach von einem Wal verschluckt wird und versucht wieder rauszukommen. Wer kommt auf sowas? Und am 29.10. passend zu Halloween kommt ein neuer Horrorfilm, Other Mommy. Da gibt es dann plötzlich ein sehr gruseliges Mutterdouble im Haus, also nichts für schwache Nerven. Auch im Streaming gibt es was Neues. Übermorgen kommt bei Prime die Serie Carrie raus. Gibt es ja schon als Film von Stephen King, jetzt auch als Serie, also auch was für alle Horrorfans. Und am 14.10. startet die Marvel-Serie Vision Quest mit 8 Folgen bei Disney Plus. Auch musikalisch können wir uns auf was freuen. Bunt bringt am 23. Oktober endlich sein neues Album Levi Did It raus. Da freuen wir uns auch schon sehr. Sind bestimmt viele Banger dabei. Genauso wie bei dem neuen Album von Chiago.
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0: Kommt auch an dem Tag und heißt ganz kreativ Chiago Musik. Und dann natürlich noch als letztes Highlight Halloween. Ende des Monats können wir das wieder richtig schön zelebrieren. Also du siehst,

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ist deine Radio Top 40 Morning Show am Montag. Es ist kurz vor 6:30. Die Äuglein, die sind noch ganz klein jetzt nach dem Wochenende. Aber das ändert sich gleich. Da haben wir nämlich was zum Mitsingen. Turn the Lights Off von Just T. Und noch was für die Good Vibes zum Wochenende.

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2: Das Radio-Top-Vorziehwetter. Gerade ist es noch ziemlich frisch, da brauchst du die Jacke auf jeden Fall noch. Bis zu 8 Grad sind's. Später wird's dann wieder wärmer, bis zu 22 Grad. Dazu bekommen wir dann ganz viel Sonne und es bleibt trocken. Jetzt ist es genau 6:30. Wir schauen auf die Straßen. Blitzer sind gerade noch keine gemeldet. Auf der A71 Richtung Sangerhausen zwischen Sommerda Ost und Kölle da. Vorsicht, da sind Fahrzeugteile auf der Fahrbahn und es gibt Behinderungen nach einem Unfall in einer Baustelle. Dann auf der B281 Saalfeld zwischen Remschützer Straße und Rudolstädter Straße. Vorsicht, da ist eine ungesicherte Unfallstelle. Da gibt es gerade auch Behinderungen durch Nebel. Und im Kreis Gotha zwischen B7 und Ferdingsleben in beiden Richtungen Vorsicht, da ist ein totes Reh auf der Fahrbahn. Hast du noch was gesehen? Dann einfach her damit. 0800, dann die 5, 99, 19, 99. Anruf und WhatsApp geht beides oder über die Radio Top 40 App. Good morning.
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2: Na Mensch, da ist es einfach schon vorbei. Das Oktoberfest in München, das ging schon wieder so schnell. Wie da so das Fazit aussieht. Wie viele Getränke wurden eigentlich ausgeschenkt? Wie viele und vor allem was für crazy Fundstücke wurden wieder gefunden? Welche Promis waren am Start und? Das bequatschen wir noch in dieser halben Stunde mit Maren aus dem Radio Top 40 News Team. Also dranbleiben!

0: Closer von Elton John und Britney Spears hier in seiner Radio Top 40 Morning Show. Ich bin Nadine. Hi, 20 vor 7 ist es. Da wird sich noch fix im Bad fertig gemacht, ein paar Cornflakes reingefetzt und dazu gibt's diesen Track, damit ihr gleich mit Good Vibes in den Tag startet. Der neue von Fastboy, Music Sounds ist das. Die waren ja diesen Sommer auch wieder super viel unterwegs, auf Festivals, Konzerten. Kommt, plaudert mal aus dem Nähkästchen. Was ist noch geplant in der nächsten Zeit?
1: Ja, wir haben alle News für Radio Top 40, ist ja klar. Also wir gehen auf Tour, wie angesprochen, als Electronic Live Act. Wir haben eine volle Fastboy-Show geplant mit auch Überraschungen, auch mit Drummer, mit neuem Merch. Und auch, es wird neue Musik geben, und zwar zum ersten Mal in Form von einer EP. Wir wollen EPs releasen.
2: Genau, das heißt, wir sind, genau, also auch zusätzlich zu der Live-Performance geht das Ganze auch ein bisschen mehr in so eine Artist-Pop-Richtung, in der wir einfach jetzt mehr, also Album, who knows, vielleicht nächstes Jahr, aber erstmal gehen wir Richtung EPs.
0: Ja, geil, freuen wir uns drauf. Und durch den hier wissen wir dann ja auch schon mal, in welche Richtung das Ganze so geht. Music Sounds von Fastboy gibt's jetzt bei Radio Top 40.

0: Hier ist deine Radio Top 40 Morning Show. Nadine ist für dich am Start und ich liebe es. Hier im Studio hängt noch die halbe Oktoberfest-Deko, weil letzte Woche Freitag war ja Radio Top 40 Eskalation in der Oktoberfest-Edition. In München ist es ja gestern auch zu Ende gegangen, die Wiesn. Du hast bestimmt auch ganz viele Bilder gesehen, super viele Massen an Menschen gefühlt. Jeder Tag war so, so voll. Maren aus dem Radio Top 40 News, du hast dir die Zahlen ja mal angeguckt.
1: Ja, also es wurde auf jeden Fall ein Besucherrekord geknackt, so viel kann man sagen. 7,4 Millionen Menschen waren wohl die letzten zwei Wochen da. Also das ist nochmal fast eine Million mehr als im Jahr davor. Ist schon ziemlich crazy. Und die hatten natürlich alle Durst. 6,5 Millionen Maß Bier wurden getrunken.
0: Was?
1: Ich finde, das ist einfach eine Zahl, die kann man sich gar nicht richtig vorstellen.
0: Nee.
1: Noch
0: Oha.
1: Lustiger ist es aber, dass die 4.000 Pfund Sachen, die abgegeben worden sind, darunter natürlich wieder so Jacken, Portemonnaie, Handy, Ausweis, Schlüssel, so das was die Klassiker, die man so kennt.
0: Mhm.
1: Dieses Jahr Highlight auf jeden Fall Deutschbuch. Finde ich ganz witzig.
0: Da dachte sich jemand, ja okay, ich will hin, aber ich muss nebenbei auch noch was schaffen.
1: Genau, ich muss auch die Hausaufgaben erledigen. Oder auch eine Knirschschiene. Finde ich irgendwie auch ein bisschen eklig.
0: Ja.
1: Naja, also die Leute nehmen wieder alles mit.
0: Es ist wild, wirklich. Und es ist ja auch nebenbei ein absoluter Promi-Treff. Welche waren dieses Jahr so dabei?
1: Ja, die Klassiker mittlerweile natürlich, die Kaulitz-Zwillinge. Ja. Bill und Tom waren da am Start. Sogar mehrere Tage haben die gefeiert. Ansonsten viele Fußballer, Trash-TV-Leute und auch Hollywood-Terminator Arnold Schwarzenegger war wieder am Start.
0: Oha!
1: Ja, richtig crazy fand ich aber auch, dass in einem Zelt dieses Jahr einfach Gottesdienst gefeiert wurde. Also so richtig mit Priester und allem. Also ja, Gott war auch mit dabei.
0: Ja, siehst du, also wirklich alle. Das Oktoberfest in Erfurt geht ja aber sogar noch diese Woche weiter. Das heißt, die Zeit ist noch nicht ganz vorbei, da kannst du weiter feiern. Und auch da wird gesagt, dass jetzt ja immer mehr Leute mit am Start sind. Also wer weiß, vielleicht stehen wir

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12: Bis zu 8 Grad haben wir draußen schon. Das ist

0: Sonne raus. Die bleibt den ganzen Tag. Dazu bleibt es auch trocken und wir kriegen bis zu 22 Grad. Also das wird ein schöner Montag. Jetzt gibt's erstmal alles, was für deinen Morgen wichtig ist, von Maren.
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0: Im Saale-Holzland-Kreis hat ein 18-Jähriger gestern früh sein Auto gegen einen Baum gesetzt und sich dabei schwer verletzt. Zwischen Kahla und Seitenroda kam er im Dunkeln bei dichtem Nebel von der Straße ab. Die Feuerwehr musste ihn aus einem Wagen holen. Er kam ins Krankenhaus. Das Auto ist komplett Schrott. In dieser Woche werden wieder die Nobelpreise verliehen. Es ist einer der bedeutendsten Preise in der Wissenschaft. Los geht's da heute mit dem Preis für Medizin. Danach geht's dann täglich weiter für Physik, Chemie, Literatur, Wirtschaft und Frieden. Da der Preis dieses Jahr 125 Jahre feiert, wurde das Preisgeld nochmal auf rund 1 Million Euro aufgestockt.
1: Danke, Maren. Es ist 7.01 Uhr. Wir schauen auf die Straßen. Blitzer sind gerade noch keine gemeldet. Auf der A71 Richtung Sangerhausen zwischen Sömmerda Ost und Kölle da. Vorsicht, da sind Fahrzeugteile auf der Fahrbahn und es gibt Behinderungen nach einem Unfall in einer Baustelle. Auf der B281 Saalfeld zwischen Remschützer Straße und Rudolstädter Straße. Vorsicht, eine ungesicherte Unfallstelle. Da gibt es auch Behinderungen durch Nebel. Und im Kreis Gotha zwischen B7 und Ferdingsleben in beiden Richtungen Vorsicht. Da ist ein totes Reh auf der Fahrbahn. Hast du sonst noch was gesehen? Dann einfach her damit. 0800, dann die 5, 99, 19, 99. Anrufen, WhatsApp geht beides. Oder über die Radio Top 40 App.
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1: Hallöchen. Der Max, der ist diese Woche noch krank, deswegen bin ich für dich am Start und wir machen uns einen schönen Montagmorgen zusammen, da freue ich mich. Dann können wir nämlich auch das Wochenende nochmal zusammen auswerten, wo es ja auch schon wieder viel neuen Gossip gab, denn zwei Schauspieler aus der Off-Campus-Serie sind zusammengekommen und haben sich am Wochenende das erste Mal öffentlich zusammen gezeigt und so wie es aussieht, bahnt sich auch was in der Musikwelt an, zwischen einer sehr bekannten Sängerin und einem sehr bekannten Sänger. Quatschen wir nach drei Songs drüber, also

0: oder ins Bad beim Fertigmachen für die Arbeit. So oder so nutzen wir jetzt die Zeit zusammen und werten das Wochenende noch ein bisschen zusammen aus.
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0: Da gibt es ja gleich zwei News zu einer neuen Liebe. Bei einem Promi-Pärchen wird es vermutet, bei dem anderen ist es jetzt sicher. Denn, vielleicht erinnerst du dich, bei einer Preisverleihung Anfang des Jahres wurde ja schon gemunkelt, ob sich Sabrina Carpenter und Bad Bunny ineinander verguckt haben. Bei dem Event hat sie ihn nämlich sehr oft so angeguckt, als hätte sie sich ein bisschen in ihn verguckt. Sie haben auch ein paar Bilder zusammen gemacht. Danach kam dann aber erstmal nichts mehr. Jetzt sind aber am Wochenende neue Bilder aufgetaucht, wie die beiden wohl zusammen essen waren. Heißt, die Gerüchte, die flammen jetzt wieder auf. Mal schauen, ob denn jetzt noch mehr kommt. Also die beiden, die wären auf jeden Fall ein sehr krasses Pärchen, so viel steht fest. Genauso wie die Off-Campus-Stars Mika Abdallah, die in der Serie Ellie spielt, und Josh Houston, der dort Justin spielt. Denn bei den beiden wurde ja immer wieder gemunkelt, dass es gefunkt hat. Es kamen immer mehr Bilder, wie die beiden zusammen unterwegs sind. Und jetzt haben sie es am Wochenende öffentlich gemacht. Bei der Fashion Week in Paris sind sie händchenhaltend zusammen angekommen, haben den Tag über rumgetotelt. Ist das schön? Ganz viel Liebe zum Wochenstart. So finden wir das auch super. Und das ist jetzt A Bar Song von Shaboozy.
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Der wurde wirklich schon ungesund oft gehört. Ain't in L.A. von Adela. Hat gerade auch richtig ihren Durchbruch, weil der auch in den Socials einfach so durch die Decke geht. Zu Recht. Der gibt einem einfach ein gutes Gefühl und das schon vor der Arbeit. Das lieben wir. Radio Top 40 läuft. Nadine ist für dich am Start mit einem kleinen Reisetipp für alle Pokémon-Fans. In Nürnberg gibt es nämlich eine Pokémon-Ausstellung rund um Weltraum und Raumfahrt. Das Zukunftsmuseum ist in Deutschland auch das Einzige, was diese Ausstellung zeigt. Noch bis April gibt es die. Und da gibt es auch ganz viele Specials für dich. Zum Beispiel Extras bei Pokémon Go, wie ein Astronauten-Pikachu. Wie cool ist das? Dazu noch Gaming-Aktion und ein Gewinnspiel. Also es lohnt sich auf jeden Fall. Deswegen alle Pokémon-Fans, auf geht's!

hier bei Radio Top 40 und von der Frau, die bei den MTV Video Music Awards einfach sämtliche Rekorde gebrochen hat, geht es jetzt zu dem DJ, der am 23.10. endlich sein neues Album Levi Did It rausbringt. Bunt

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8: Das Radio Top 40 Wetter. Endlich geht die Sonne auf. Schön ist es. Die bleibt dann auch den ganzen Tag. Gerade haben wir bis zu 8 Grad. Später werden es dann noch bis zu 22 und es bleibt trocken. Also ein schöner Montag. Jetzt ist es 7:30. Wir schauen auf die Blitzer. Ist gerade einer gemeldet im Ortsausgang Wechmar Richtung Schwabhausen. Dann haben wir noch 3 Meldungen von den Straßen. Auf der A4 Richtung Frankfurt zwischen Magdala und Apolda ist ein kaputtes Auto in der Baustelle. Dann auf der A71 Richtung Sangerhausen zwischen Sömmerda Ost und Kölle. Da Vorsicht, da sind Fahrzeugteile auf der Fahrbahn. Da gibt es auch Behinderungen nach einem Unfall in einer Baustelle. Und in Erfurt und Kreis Gotha zwischen Ermstedt und Nottleben, Vorsicht, da ist ein toter Waschbär. Hast du noch was gesehen? Dann einfach her damit. 0800, dann die 5, 99, 19, 99. Anruf und WhatsApp geht beides. Oder über die Radio Top 40 App. Happy Wochenstart. Und das ist ja kein normaler Montag, die erst die Woche startet. Willkommen in Thüringen. An alle Studenten.
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8: Und da die Studis bestimmt noch schlafen, hier was zum Wachwerden, das ist James Hype mit Serotonin.
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0: Morgen. Ich hoffe, du bist gut in den Montag gestartet. Radio Top 40 läuft. Nadine hier. Und diesen Song, den kriegt man gerade einfach nicht aus dem Kopf. Wir sind Helden mit Von hier an blind. Nach 20 Jahren geht der Track einfach auf TikTok viral mit Coverversion oder auch Choreos zum Song. Und warum der das jetzt ausgerechnet geschafft hat, weiß die Sängerin der Band Judith Holofernes selbst nicht.
1: Ich wollte über dieses Gefühl schreiben, die Zukunft wirklich überhaupt nicht sehen zu können und trotzdem reinzuspringen. Das Verrückte daran finde ich ja jetzt hier in dieser Zukunft rumliege. Und ich finde diese Zukunft ziemlich gut. Irgendwie habe ich das Gefühl, ich möchte der kleinen Judith zuwinken und sagen, das wird ziemlich gut. Was da noch kommt, kannst du ruhig reinspringen.
0: Ach, so viel Lebensfreude. Obwohl Judith nicht mehr singen kann, sie hat eine neurologische Stimmstörung. Das habt ihr vielleicht gerade auch ein bisschen gehört. Umso mehr feiern wir, dass der Song jetzt wieder da ist. Und den bekommst du jetzt hier bei Radio

0: Mittwoch hier in deiner Radio Top 40 Morning Show. Und es ist soweit. Junge Leute, die planlos durch die Stadt irren, Gruppen, die Bierkästen rumschleppen und natürlich überall die Umzugstransporter. Das kann nur eins heißen, das neue Unisemester geht wieder los. Gerade versuchen wirklich jede Menge neue Studis in Erfurt, Weimar, Jena, Ilmenau, Nordhausen, Schmalkalden und Co. irgendwie zurechtzufinden. Erst die Woche heißt das. Maren aus den Radio Top 40 News, du hast dir die Timetables der Unis mal reingezogen. Was geht denn diese Woche so ab?
1: Ja, also jede Menge. Für die Studis heißt es ja erstmal neue Stadt checken, Campus finden, nicht komplett verlaufen. Aber Partys und coole Aktionen gibt es natürlich auch. In Ilmenau zum Beispiel. Jeden Morgen gibt es dann gratis Frühstück für alle Erstis am Campus. Oh. Und am Donnerstag ist dann Club Rotation angesagt. Heißt, alle Clubs haben offen und du ziehst da einfach von Party zu Party.
0: Das war das Beste.
1: Und in Schmalkalden, da steht die ganze Woche einfach mal ein Bierwagen auf dem Campus. Also da profitieren auch alle davon. Da läuft der Hahn schon ab 11. Und in Jena müssen sich die Erstis noch ein bisschen gedulden. Die fette Party steigt da erst Mitte Oktober direkt am Campus. Aber wenn du hin willst, lieber jetzt noch schnell ein Ticket holen, denn die sind fast weg.
0: Oh, dann haben sie was, worauf sie sich freuen können. Genau. Auch schön. Und Weimar ist ja auch anders wild. Ich meine, mit Zwiebelmarkt direkt dazu.
1: Ja, safe. Der Zwiebelmarkt fällt ja meistens genau in die erste Woche in Weimar. Mhm. Schon ziemlich nice. Also am besten am Freitag zu unserer Bühne am Goetheplatz kommen und einfach mit uns zusammen feiern,
0: ja,
1: oder?
0: Ja, voll. Finde ich mega. Auf jeden Fall. Und weil jetzt ja so viele neue junge Studis in Thüringen am Start sind, stelle ich mich direkt nochmal kurz vor.

0: Forget You von Fastboy bei Radio Top 40.
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4: Das Radio-Top-40-Wetter. Ist das ein schöner Sonnenaufgang da draußen? Die Sonne, die bleibt dann auch den ganzen Tag und es bleibt auch trocken. Gerade haben wir bis zu 8 Grad. Später werden es dann noch bis zu 22. Jetzt gibt's erstmal alles, was für deinen Montag wichtig ist, von Maren.
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6: Guten Morgen. In Baden-Württemberg ist gestern Mittag ein Kleinflugzeug abgestürzt. Jetzt hat die Polizei bestätigt, das Flugzeug kam aus Thüringen. Gestern Mittag gegen 12 Uhr stürzte die Maschine bei Gundelsheim. Das liegt bei Heilbronn ab. 2 Menschen sind dabei gestorben. Wer die beiden sind, ist noch nicht sicher. Das Flugzeug krachte beim Landeanflug in einen Baum und stürzte dann in einen Weinberg und fing Feuer. Laut Polizei soll es in Arnstadt gestartet sein. Die Bundesregierung plant neue Hilfe für Opfer häuslicher Gewalt. Sie sollen in Zukunft leichter aus gemeinsamen Mietverträgen rauskommen. Betroffene könnten sich dann schneller vom Täter lösen und sicherer neu anfangen. Außerdem sollen die Täter in vielen Fällen weiter Miete und Nebenkosten zahlen müssen, wenn das Opfer auszieht. Skisprunglegende Thomas Morgenstern sucht gerade international nach seinem Helikopter. Dem ehemaligen Olympiasieger wurde der nämlich letzte Woche geklaut. Die Maschine verschwand angeblich einfach aus einem Hangar in Österreich. Die Polizei verfolgt inzwischen auch Hinweise aus dem Ausland. Paar Tage vor dem Verschwinden feierte Morgenstern noch auf dem Oktoberfest in München.
4: Danke, Maren. Es ist 8 Uhr. Wir schauen auf die Blitzer. Es sind gerade 2 gemeldet auf der B7, trotz Richtung Bürgel und Ortsausgang Bechmar Richtung Schwabhausen. Dann haben wir noch 3 Meldungen von den Straßen auf der A4 Richtung Frankfurt. Zwischen Magdala und Apolda ist ein kaputtes Auto in der Baustelle. Dann auf der A71 Richtung Sangerhausen.

Behinderung nach einem Unfall in einer Baustelle. Da sind Fahrzeugteile auf der Fahrbahn. Und in Erfurt und Kreis Gotha zwischen Ermstedt und Nottleben, Vorsicht, da ist ein toter Waschbär. Hast du noch was gesehen? Dann einfach her damit. 0800, dann die 5, 99, 19.

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3: Moini. Ich hoffe, du hast einen guten Start in den Montag, in die Arbeit. Wo ich gerade so merke, ist schon so ein ekliges Gefühl, wenn man nicht erreichbar ist. Bei mir wird nämlich heute eine neue SIM-Karte freigeschaltet, die noch nicht drin ist, weil dafür noch keine Zeit war. Heißt, telefonieren geht gerade nicht und mobile Daten gibt's auch nicht. Und da fühlt man sich direkt so ein bisschen ausgeliefert. Wie ist es bei dir? Findest du es auch mal gut, nicht erreichbar zu sein? Oder wirst du da wie ich auch gleich nervös? Meld dich gerne mal rein. 0800 die 5 99 19 99 ist die Nummer. Und in der Zeit gibt's diesen super schönen Track für dich. Das ist

neue Top 40. Ganz entspannt, leicht soulig. Also das komplette Gegenteil zu dem hier. Der schallert wirklich komplett. Kriegst du voll die Flashbacks vom Wochenende von der letzten Party. Back to Life ist das von Strotzhagen. Also falls du gerade noch so ein bisschen müde, so ein bisschen unmotiviert warst, das ändert sich jetzt definitiv. Den drehst du richtig laut und da vibriert dann sogar die Kaffeetasse in der Hand. So lieben wir das in dem Sinne. Hab einen schönen Start in den Montag. Back to Life von Strotzhagen gibt's jetzt bei Radio Top 40.

FM Harper in deiner Radio Top 40 Morning Show. Max ist diese Woche noch krank, deswegen starten wir zusammen in die neue Woche. Ich bin Nadine, hi. Das Wochenende, das ist gerade mal rum. Und da können wir uns schon gleich aufs Nächste freuen, so lieben wir das. 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

von Oliver Heldens neue Alpha-Playlist in deiner Radio Top 40 Morning Show. Ich bin Nadine, hi. Und da kam gerade eine WhatsApp von Benjamin aus Bad Salzung rein. Für alle, die gerade mit dem Auto unterwegs sind. Auf der A73 in Richtung Suhl zwischen Schleusing und Suhl wird gerade in der 100er-Zone ein Blitzer aufgebaut. Weißt du jetzt Bescheid? Und damit du auf der Fahrt auch die richtige Mucke hast, geht's direkt weiter mit

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1: Das Radio-Top-40-Wetter. Wir steigern uns bis zu 9 Grad haben wir gerade schon. Die Sonne, die ist voll am Start. Dazu blauer Himmel, so lieben wir das. Bis zu 22 Grad bekommen wir auch noch und es bleibt trocken. Jetzt ist es 8:30. Wir schauen auf die Blitzer, sind gerade 3 gemeldet. Auf der B7 trotz Richtung Bürgel, B84 Eisenach, Kasseler Straße statt einwärts und im Ortsausgang Welchmar Richtung Schwabhausen steht auch noch einer. Dann Meldung von den Straßen auf der A4 Richtung Frankfurt zwischen Magdala und Apolda ist ein kaputtes Auto in der Baustelle und auf der B281 zwischen Gansdorf und Anskreuz in beiden Richtungen Vorsicht, da sind Rinder auf der Fahrbahn. Hast du noch was gesehen, dann einfach her damit 0800, dann die 5 99 19 99. Anruf und WhatsApp geht beides oder über die Radio Top 40 App. Good morning.
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1: Na hallo, ich hoffe, du hast einen schönen Montagmorgen, an dem wir gleich erstmal über die neuesten Facts zu GTA 6 quatschen. Gerade erfährst du ja wirklich von Tag zu Tag mehr und jetzt dauert es auch wirklich nicht mehr lange, bis das Game rauskommt. Im November ist es schon soweit. Also dranbleiben, nach 3 Tracks gibt's hier den GTA Countdown.

0: Es ist 20 vor 9. Da wird es dringend Zeit für deine tägliche Portion Gaming News.
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0: Es ist wirklich so wild, was dieses Spiel am Tag vom Release auslösen wird. Wirklich Millionen von Menschen, egal ob sie zur Schule, zur Arbeit, zur Uni gehen, werden ja wirklich ihren Alltag pausieren, nur um dieses Game zu zocken. Rockstar bringt ein Spiel raus und der Tag, da wird gefühlt zum Feiertag, an dem so alles stillsteht. Das musst du auch erstmal schaffen. Und es wird sogar noch verrückter, denn angeblich sind die Fans so hyped, dass sich in der neuen Umfrage 75% sogar Corona bzw. eher den Lockdown zurückwünschen würden, damit sie zu Hause bleiben und in Ruhe GTA

0: 6 zocken können, praktisch nicht extra ihre Pläne absagen müssen. Ja gut, dafür könnte man sich ja auch einfach Urlaub nehmen, ob das jetzt dafür zurückkommen muss. Nee, ehrlich, das muss nicht sein.
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0: Hier ist deine Radio Top 40 Morning Show. Geil, dass du mit am Start bist. Zusammen machen wir uns einen schönen Montagmorgen. Und da sorgt sie für die passende Mucke. You know where to find me when you need love. Tiffany Harris mit ihrem neuen Song Find Me. Der ist so, so schön und geht gerade auch in den Socials echt ab. Damit du die Sängerin hinter dem Song auch gut kennenlernst, haben wir ein Speed-Dating mit ihr gemacht.
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2: Dein geheimes Talent?
3: Mein geheimes Talent ist, dass ich meine Nase mit meiner Zunge berühren kann.
2: Das beste Mittagessen von Mutti?
3: Meine Mutter kann so krass kochen, Leute. Ich wünschte, ich könnte euch alle mal zu mir nach Hause einladen. Aber was sie ganz, ganz besonders gut macht, das ist so ein Brokkolisalat. Und der ist so roher Brokkoli und dann so eine Joghurtsoße mit so ein, und dann so Nüsse, dann so Pinienkerne und so da drin. Oh, Leute, das könnte ich mal wieder.
2: Worüber hast du das letzte Mal so richtig gelacht?
3: Ich erinnere mich nur, ich war Jetski fahren jetzt letztens in Spanien und ich konnte mich nicht mehr einkriegen, Leute. Ich habe so gelacht auf diesem Jetski. Das war eine Mischung aus Schreien und Lachen und es war so toll.
2: Wenn du eine Religion gründen würdest, welches Tier wäre dort heilig?
3: Natürlich mein Hund Mimi. Sie ist dann unsere Göttin und wir beten alle Mimi an und die Religion heißt auch Mimi.
2: Welchen Promi würdest du am liebsten fragen, ob er bei dir im Urlaub die Pflanzen gießt?
3: Ich habe zwar keine Pflanzen zu Hause, aber wenn es um Promis geht, dann ist meine Antwort eigentlich immer Johnny Depp, weil ich finde ihn so cool. Ey, das ist wirklich das Life Goal. Johnny Depp gießt meine Pflanzen im Urlaub. Da würde ich mir sogar Pflanzen zulegen.
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0: Wie sympathisch, oder? Und hier ist er auch schon mit Find Me bei Radio Top 40.

0: der neue von Marshmello. Hallo in deiner Radio Top 40 Morning Show. Hab einen schönen Montagmorgen.
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2: Wir sind zweistellig, juhu, bis zu 10 Grad haben wir. Also gerade brauchst du schon noch die Jacke, heute Nachmittag aber dann nicht mehr. Bis zu 22 Grad haben wir da, ganz viel Sonne und es bleibt trocken. So lieben wir das. Jetzt gibt's erstmal alles, was für deinen Montagmorgen wichtig ist, von Maren.
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4: Hi, ein Kleinflugzeug aus Thüringen ist gestern Mittag in Baden-Württemberg abgestürzt. Es war in Arnstadt gestartet und gegen Mittag bei Gundelsheim in einen Weinberg gekracht. Danach fing es an zu brennen. In der Maschine waren zwei Menschen, die nicht mehr gerettet werden konnten. Wer die beiden Opfer sind, ist aber noch nicht sicher. In Thüringen starten heute tausende junge Leute ins Studium. In Weimar, Jena, Erfurt, Ilmenau, Schmalkalden und Co. wird erst die Woche gefeiert, also eine Art Orientierungswoche für alle neuen Studis. So lernen sie die Stadt und die Uni kennen. Insgesamt fangen voraussichtlich rund 15.000 Studierende ihr Studium bei uns in Thüringen an. In Gotha und Erfurt haben am Wochenende gleich zwei Leute ihren Führerschein verloren, weil sie betrunken noch Alkohol an der Tanke geholt haben. Eine Frau in Gotha wurde mit 1,7 Promille erwischt, ein Mann in Erfurt sogar mit 3,1. Beide wurden von der Polizei noch gestoppt, die jetzt in beiden Fällen ermittelt.
2: Danke, Maren. Es ist 9 Uhr. Wir schauen auf die Blitzer. Auf der A73 Richtung Suhl zwischen Schleusing und Suhl-Friedberg steht einer in der 100er-Zone. Dann auf der B7 Trotz Richtung Gebirge. Auch auf der B84 Eisenach-Kasseler Straße stadteinwärts. Und geblitzt wird auch im Ortsausgang Wechmar Richtung Schwabhausen. Dann haben wir noch zwei Meldungen von den Straßen. Auf der A4 Richtung Dresden zwischen Bucher und Jena-Göschwitz. Vorsicht, da sind Gegenstände auf der Fahrbahn. Und auf der A4 Richtung Frankfurt zwischen Magdala und Apolda ist ein kaputtes Auto in der Baustelle. Hast du noch was gesehen? Dann einfach her damit. 0800, dann die 5, 99, 19, 99. Anruf und WhatsApp geht beide. Oder über die Radio Top 40 App.
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1: Hallöchen. Und da startet man doch gleich gut in die neue Woche, wenn der weiß, dass wir am Freitag richtig geil Party auf dem Zwiebelmarkt in Weimar machen. Auf dem Goetheplatz ist unsere Bühne. Das wird nice.
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1: Erstmal starten wir aber in den sonnigen Montag, wo der hier vom Vibe sehr gut passt. Michiko von DJ Goja.
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Es ist kurz nach 9. Hier ist deine Radio Top 40 Morning Show am Montagmorgen. Ich bin Nadine. Hi. Und da wartet direkt die Frau auf dich, die einfach nicht aufhören kann, Rekorde zu brechen.

Generation Zero. Es ist wirklich Wahnsinn, was diese Frau auslöst. Bei den MTV Video Music Awards hat sie sämtliche Rekorde gebrochen, in sämtlichen Kategorien abgeräumt. Vor 2 Wochen hat sie ja spontan angekündigt, ach, ihr habt ja mein Album The Life of a Showgirl so geliebt, da dachte ich mir, ein paar Songs habe ich noch, da bringe ich einfach eine Deluxe-Version von The Life of a Showgirl raus, The Encore, wo nochmal 4 extra Songs drauf sind. Damit hat dann auch die Socials lahmgelegt, alle sind ausgeflippt und dabei hat sie den ja als ersten angeteasert, Patient Zero, zu dem es ja auch wirklich ein krasses Musikvideo gibt, wo einfach Dakota Johnson mitspielt, musst du dir unbedingt mal reinziehen, es ist crazy. Und in der Zeit gibt es hier ihren neuen Track Patient Zero von Taylor bei Radio Top 40. Diese Frau ist einfach krass, was will man anderes sagen?

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1: Bei Verstand ist er von Sido, neu auf meiner Playlist in deiner Radio Top 40 Morning Show. Ich bin Nadine.

0: Türkei. Oktober ist jetzt angesagt, praktisch der Monat für alle Herbstmäuse. Aber auch so gibt es da wirklich einiges, worauf wir uns alle freuen können, zum Beispiel was Filme und Serien angeht. Seit Donnerstag ist ja Verity im Kino, was ganz BookTok sehr freut. Der Film, der handelt von einer Autorin, die den Auftrag bekommt, die Bücher einer berühmten Schriftstellerin fertig zu schreiben. In ihrem Haus deckt sie dann sehr verstörende Geheimnisse auf, geht also so in die Psychothriller-Richtung. Am 15.10. kommt dann Whalefall, der wird auch crazy. Es geht ja um einen Taucher, der einfach von einem Wal verschluckt wird und versucht wieder rauszukommen. Mal ehrlich, wer kommt auf sowas? Und am 29.10. passend zu Halloween kommt ein neuer Horrorfilm ins Kino, Other Mommy, wo es plötzlich ein sehr gruseliges Mutter-Double im Haus gibt, also wirklich nichts für schwache Nerven. Auch im Streaming kommt was Neues. Übermorgen gibt's bei Prime die Serie Carrie. Gibt's ja schon als Film von Stephen King. Jetzt auch als Serie, also auch was für alle Horrorfans. Und am 14.10. startet die Marvel-Serie Vision Quest mit 8 Folgen bei Disney+. Aber auch musikalisch können wir uns auch was freuen. Bunt bringt am 23.10. endlich sein Album Levi Did It raus. Da freuen wir uns schon sehr drauf, werden einige Banger dabei sein. Genauso wie auf dem neuen Album von Chiago.
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0: Kommt auch an dem Tag und heißt ganz kreativ Chiago Musik. Und dann noch als letztes Highlight natürlich Halloween. Können wir Ende des Monats wieder schön zelebrieren. Und durch die Zeitumstellung auch eine Stunde länger schlafen. Also du siehst, das wird ein sehr guter Monat.

Rain in Ibiza von Felix Jähn hier bei Radio Top 40. Ich bin Nadine. Hi. Sag mal, bist du auch so ein Herbst-Marketing-Opfer wie ich? Der Herbst, der ist ja auch einfach so eine richtig schöne, cozy Jahreszeit. Und gerade gibt es da einfach so viel, gerade so in der Drogerie, in der Herbst-Edition. Also so Masken, Shampoo, Cremes, Kerzen und. Und da bin ich ehrlich, da muss ich nachher hin. Da müssen erstmal ein paar Sachen direkt rein in den Einkaufswagen. Geht es da noch jemandem so? Gerne mal eine Nachricht da lassen. Und in der Zeit haben Shakira und Burna Boy noch ein paar letzte Sommerbeats für dich. Das ist Die Die hier bei Radio Top 40.

0: to Ghost von Cyril hier bei Radio Top 40. Hab einen schönen Start in die neue Woche.
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0: Das Radio Top 40 Wetter. Bis zu 10 Grad haben wir gerade schon. Also gerade brauchst du die Jacke schon noch. Heute Nachmittag dann aber nicht mehr. Bis zu 22 Grad haben wir da ganz viel Sonne. Und es bleibt trocken. So lieben wir das. Jetzt ist es 9:30. Wir schauen auf die Blitzer. Da steht einer auf der A71 Richtung Sangerhausen zwischen Gräfenroda und Ilmenau West auf der Brücke. Dann auf der A73 Richtung Suhl zwischen Schleusing und Suhl-Friedberg.

0: Trotz Richtung Bürgel. Geblitzt wird auch auf der B84, Eisenach, Kasseler Straße, Stadt Einwärtshöhe, Gartenanlage und im Ortsausgang Bechmar Richtung Schwabhausen. Dann haben wir noch zwei Meldungen von den Straßen. Auf der A4 Richtung Dresden zwischen Bucher und Jena-Göschwitz. Vorsicht, da ist eine Leitbarke auf der Fahrbahn. Und auf der A4 Richtung Frankfurt zwischen Merane und Schmölln. Vorsicht, ein kaputtes Auto. Hast du sonst noch was gesehen? Dann einfach her damit. 0800, dann die 5, 99, 19, 99. Anruf und WhatsApp geht beides oder über die Radio Top 40 App.
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0: Ja Mensch, das Oktoberfest in München, das ist einfach schon wieder rum, die Zeit vergeht so schnell. Heißt aber auch, es gibt wieder so ein paar Funny Facts, zum Beispiel wie viele und vor allem was für verrückte Fundstücke es gibt, wie viele Besucher da waren, auch welche Promis sich so rumgetrieben haben. Das alles hörst du gleich nach drei Tracks. Erstmal wartet aber Gracie Abrams auf dich mit Look at My.

0: Hier ist deine Radio Top 40 Morning Show. Nadine ist für dich am Start und ich liebe es, hier im Studio hängt noch die halbe Oktoberfest-Deko, weil letzte Woche Freitag war ja Radio Top 40 Eskalation in der Oktoberfest-Edition. In München ist es ja gestern auch zu Ende gegangen, die Wiesn. Du hast bestimmt auch ganz viele Bilder gesehen, super viele Massen an Menschen gefühlt. Jeder Tag war so, so voll. Maren aus dem Radio Top 40 News, du hast dir die Zahlen ja mal angeguckt.
1: Ja, also es wurde auf jeden Fall ein Besucherrekord geknackt, so viel kann man sagen. 7,4 Millionen Menschen waren wohl die letzten zwei Wochen da.
0: Alter.
1: Also das ist nochmal fast eine Million mehr als im Jahr davor. Ist schon ziemlich crazy. Und die hatten natürlich alle Durst. 6,5 Millionen Maß Bier wurden getrunken.
0: Was?
1: Ich finde, das ist einfach eine Zahl, die kann man sich gar nicht richtig vorstellen.
0: Nee.
1: Noch lustiger ist es aber, dass die 4.000 Pfund Sachen, die abgegeben worden sind, darunter natürlich wieder so Jacken, Portemonnaie, Handy, Ausweis, Schlüssel, so das, was die Klassiker, die man so kennt. Dieses Jahr Highlight auf jeden Fall Deutschbuch. Finde ich ganz witzig.
0: Da dachte sich jemand, ja okay, ich will hin, aber ich muss nebenbei auch noch was schaffen.
1: Genau, ich muss auch die Hausaufgaben erledigen. Oder auch eine Knirschschiene. Finde ich irgendwie auch ein bisschen eklig.
0: Ja.
1: Naja, also die Leute nehmen wieder alles mit.
0: Es ist wild, wirklich. Und es ist ja auch nebenbei ein absoluter Promi-Treff. Welche waren dieses Jahr so dabei?
1: Ja, die Klassiker mittlerweile natürlich, die Kaulitz-Zwillinge. Ja. Bill und Tom waren da am Start. Sogar mehrere Tage haben die gefeiert. Ansonsten viele Fußballer, Trash-TV-Leute und auch Hollywood-Terminator Arnold Schwarzenegger war wieder am Start.
0: Oha!
1: Ja, richtig crazy fand ich aber auch, dass in einem Zelt dieses Jahr einfach Gottesdienst gefeiert wurde. Also so richtig mit Priester und allem. Also ja, Gott war auch mit dabei.
0: Ja, siehst du, also wirklich alle. Das Oktoberfest in Erfurt geht ja aber sogar noch diese Woche weiter. Das heißt, die Zeit ist noch nicht ganz vorbei. Da kannst du weiter feiern. Und auch da wird gesagt, dass jetzt ja immer mehr Leute mit am Start sind. Also wer weiß, vielleicht stehen wir in Erfurt auch kurz vor einem Rekord.
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1: 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Einer der Banger von Gestört, aber geil hier bei Radio Top 40. Ich bin Nadine. Hi. Und von dem geht's direkt zu einem der Banger von Bund, nämlich Trippin. Für ihn wird es ja auch echt ein guter Monat. Jetzt, wo die Festivalsaison so langsam zu Ende geht, wird es für ihn nochmal so richtig aufregend. Denn am 23. Oktober kommt sein neues Album raus. Levi Did It heißt das. Ist übrigens sein richtiger Name. Levi. Denn jetzt, bevor er seinen Durchbruch hatte, lief es bei ihm gar nicht mal so gut. Da hat er nebenbei noch bei einem Lieferdienst gearbeitet, weil er eben vom DJ-Sein alleine nicht leben konnte. Dann kam aber mit Trippin der Durchbruch. Er hat so viele Festivals, so viele Konzerte gespielt, war so im Hype. Und jetzt kann er eben stolz sagen, Levi did it. Wie schön. Und ich bin mir sicher, da werden wir auch einige neue Banger bekommen. Der hier ist da schon mal ein guter Vorgeschmack. Trippin von Bund bekommst du jetzt in deiner Radio Top 40 Morning Show.

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8: Das Radio Top 40 Wetter. Bis zu 11 Grad haben wir gerade schon. Die Sonne, die ist auch voll am Start. Bleibt dann den kompletten Tag. Bis zu 22 Grad bekommen wir. Und es bleibt trocken. So lieben wir das. Jetzt gibt's erstmal alles, was für deinen Vormittag wichtig ist, von Maren.
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10: Hi. Ein kleines Flugzeug aus Thüringen ist in Baden-Württemberg abgestürzt. Die Maschine war in Arnstadt gestartet und ging gestern bei Gundelsheim runter. Laut Polizei streifte sie beim Landeanflug erst einen Zaun, prallte dann gegen einen Baum und stürzte in einen Weinberg. Das Flugzeug fing Feuer. Die zwei Menschen in der Maschine überlebten das Ganze nicht. Noch ist aber nicht klar, wer sie waren. In Thüringen startet heute die erste Woche. Tausende fangen bei uns in Weimar, Jena, Erfurt, Ilmenau oder auch Schmalkalden mit dem Studium an. In der ersten Woche geht es erstmal darum, nicht lost zu sein. Die Fakultäten haben sich unterschiedliche Veranstaltungen ausgedacht, um den Studis die Stadt und die Uni vorzustellen. Natürlich wird auch wieder fett gefeiert. Die dickste Party schmeißt Jena Mitte Oktober auf dem Campus. Seit heute läuft die Aktion Jeder Stecker zählt. In vielen Elektrofachmärkten kannst du jetzt alte Kabel, Handys oder andere Elektrogeräte easy abgeben. Die Aktion soll dafür sorgen, dass weniger Elektroschrott im Müll landet. Vielleicht mal die Möglichkeit, auch zu Hause auszusortieren und ohne großen Aufwand den Elektroschrott loszuwerden.
8: Danke, Maren.
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7: Hi, ein kleines Flugzeug aus Thüringen ist in Baden-Württemberg abgestürzt. Die Maschine war in Arnstadt gestartet und ging gestern bei Gundelsheim runter. Laut Polizei streifte sie beim Landeanflug erst einen Zaun, prallte dann gegen einen Baum und stürzte in einen Weinberg. Das Flugzeug fing Feuer. Die zwei Menschen in der Maschine überlebten das Ganze nicht. Noch ist aber nicht klar, wer sie waren. In Thüringen startet heute die erste Woche. Tausende fangen bei uns in Weimar, Jena, Erfurt, Ilmenau oder auch Schmalkalden mit dem Studium an. In der ersten Woche geht es erstmal darum, nicht lost zu sein. Die Fakultäten haben sich unterschiedliche Veranstaltungen ausgedacht, um den Studis die Stadt und die Uni vorzustellen. Natürlich wird auch wieder fett gefeiert. Die dickste Party schmeißt Jena Mitte Oktober auf dem Campus. Seit heute läuft die Aktion Jeder Stecker zählt. In vielen Elektrofachmärkten kannst du jetzt alte Kabel, Handys oder andere Elektrogeräte easy abgeben. Die Aktion soll dafür sorgen, dass weniger Elektroschrott im Müll landet. Vielleicht mal die Möglichkeit, auch zu Hause auszusortieren und ohne großen Aufwand den Elektroschrott loszuwerden.
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14: Hi. Der Nobelpreis für Medizin geht in diesem Jahr an die beiden Deutschen Peter Hegemann und Georg Nagel sowie den US-Forscher Carl Deisseroth. Ausgezeichnet werden sie für ihre Entdeckung im Bereich der Optogenetik, heißt es vom Nobelkomitee. Die Optogenetik ist eine wissenschaftliche Methode, mit der Forschende die Aktivität von Zellen, vor allem von Nervenzellen, im lebenden Gewebe allein durch Licht steuern. Ziel ist es, Blinde wieder sehen zu lassen oder neurologische Krankheiten wie Parkinson zu heilen. Im Prozess um Bauschaumattacken auf hunderte Fahrzeuge in 4 Bundesländern haben die Angeklagten gestanden. Sie bedauerten die Taten zutiefst, hieß es. Sie sollen vor der Bundestagswahl im Jahr 2024 Auspuffanlagen von Autos mit Bauschaum verstopft haben. An den Autos fanden sich dann Aufkleber mit "Sei grüner" und einem Bild von Robert Habeck. Der steckte aber wohl nicht dahinter, sondern Russland, hatte einer der Angeklagten schon eingeräumt. In Jena wird heute das sogenannte Microverse Center offiziell eröffnet. Das ist ein neues Forschungszentrum der Universität Jena auf dem Beutenberg Campus. Es ist das räumliche Herzstück des Exzellenzclusters Balance of Microverse, das sich mit dem Gleichgewicht von Mikroorganismen auseinandersetzt. Zur feierlichen Eröffnung kommt auch Bundesforschungsministerin Beer.
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5: Radio Top 40 hier und heute kriegst du nochmal richtig viel Sonne ab, später nur ein paar Wolken dabei, bis zu 22 Grad. Nachts wieder Nebel, dann wird's kalt und morgen kannst du dir locker ein T-Shirt unter die Jacke ziehen, wird nochmal sonnig und dazu 22 Grad. Und alles, was heute Mittag wichtig ist, das kriegst du jetzt von Hannes.
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7: Hi. Die beiden Toten nach dem Flugzeugabsturz in Baden-Württemberg gestern stammen beide aus Thüringen. Es handelt sich um einen 38-Jährigen und seinen Vater aus Thüringen, so die dpa. Der Sohn soll demnach die Maschine geflogen haben. Gestartet war das Ultraleichtflugzeug in Arnstadt. Bei einem Landeversuch war es dann bei Gundelsheim in einem Weinberg abgestürzt und ausgebrannt. Die in Russland gestorbene Labormitarbeiterin ist nicht, wie vermutet, an der Lungenpest gestorben. Laut örtlicher Behörden verstarb die 28-Jährige an einer Lungenentzündung unbekannter Herkunft. Ein Pesterreger sei da nicht nachgewiesen worden. Auch einen Laborunfall hat es nicht gegeben, sagen die Behörden. Das große Eröffnungswochenende nach 8 Jahren Sanierung hat das Stadtschloss in Weimar offenbar so mitgenommen, dass es heute gleich mal wieder zu ist. Die Klassikstiftung sagt, der Besucherandrang war so groß, dass jetzt nochmal extra gereinigt werden muss. Dazu werden noch ein paar Wartungsarbeiten durchgeführt. Ab morgen ist das Schloss dann wieder für Besucher geöffnet, kostet dann allerdings auch Eintritt.
5: Uhr, Radio Top 40 hier. Danke dir nochmal, Hannes. Jetzt alle Blitzer für dich. Hab ich aber gerade keine. Noch besser. Paar Meldungen gibt's aber. A4 Richtung Frankfurt zwischen Magdala und Apolda steht ein kaputtes Auto in der Baustelle. A9 Richtung München zwischen Dittersdorf und Schleiz, da hast du einen kaputten LKW. Und A38 Richtung Göttingen zwischen Leinefelde-Worbis und Heilbad-Heiligenstadt. Auch da steht ein kaputtes Auto. Hast du noch was gesehen? Dann immer her damit. 0800, dann die 5 99 19 99. Einfach anrufen oder eine WhatsApp. Geht beides. Oder ihr macht's über die Radio Top 40 App.
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15: Radio Top 40, heute kriegst du nochmal richtig viel Sonne ab. Später gibt's ein paar Wolken, nachts dann wieder Nebel und morgen kannst du dir locker ein Shirt unter die Jacke ziehen. Wird's nochmal sonnig und dazu bis zu 22 Grad. Radio Top 40, es ist 13.32 Uhr und Blitze habe ich keine für dich, aber noch 3 Meldungen. A4 Richtung Frankfurt zwischen Magdala und Apolda, hast du ein kaputtes Auto in der Baustelle, bitte aufpassen. A9 Richtung München zwischen Dittersdorf und Schleiz, da steht ein kaputter LKW. Und auf der A38 Richtung Göttingen, Heidkopftunnel, bitte aufpassen, hier liegen Reifenteile auf der Fahrbahn. Hast du noch was gesehen? Dann immer her damit. 0800, dann die 599-1999. Schickst du einfach eine WhatsApp oder rufst an, geht beides. Oder einfach über die Radio Top 40 App.
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3: Sonne kannst du heute nochmal tanken und später gibt es nur ein paar Wolken. Bis zu 22 Grad, nachts dann wieder Nebel und kalt und morgen nochmal T-Shirt-Wetter. Und alles, was an diesem Nachmittag wichtig ist, das kriegst du jetzt von Petra.
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4: Hallo. Der Nobelpreis für Medizin geht in diesem Jahr an zwei Forscher aus Deutschland und einen US-Wissenschaftler. Sie bekommen den Preis für ihre Entdeckungen im Bereich der Optogenetik. Das ist eine Methode, Nervenzellen oder Netzwerke im Gehirn per Licht ein- und auszuschalten. Laut Nobelkomitee wird die Methode in Laboren weltweit eingesetzt, um die Geheimnisse des Gehirns zu entschlüsseln. In Erfurt ist der Grundstein für die neue Chipfabrik des Halbleiterherstellers X-Fab gelegt worden. Das Projekt ist eine der größten Industrieinvestitionen der letzten Jahre in Thüringen. Laut X-Fab sollen 300 bis 400 Millionen Euro fließen. Rund 127 Millionen davon kommen von Bund und Land. Vor allem die hohen Energiepreise machen das Leben in Thüringen teurer. Die Inflationsrate ist im vergangenen Monat auf 3,4% gestiegen, sagt das Statistische Landesamt. Außer für Heizöl und Sprit haben wir auch für frisches Obst und Gemüse deutlich mehr gezahlt. Auch hier machen sich die hohen Energiepreise bemerkbar, sagen die Statistiker. Aber auch die lange Hitze und Trockenheit haben der Landwirtschaft spürbar zu schaffen gemacht. Vor allem Tomaten und Gurken, aber auch Kartoffeln sind teurer geworden.
3: Radio Top 40 hier und jetzt die Blitzer für dich, die es nicht gibt. Das ist noch besser. Drei Meldungen habe ich aber für euch. A9 Richtung München zwischen Dittersdorf und Schleiz, da steht ein kaputter LKW. Auf der A38 in Richtung Göttingen zwischen Ahrenshausen und Friedland im Halbkopftunnel, da liegen Reifenteile auf der Fahrbahn. Und aufpassen bitte, A71 Richtung Schweinfurt zwischen Arnstadt Süd und Stadt Ilm, da steht ein kaputtes Auto auf der rechten Spur. Hast du noch was gesehen? Dann immer her damit. 0800, dann die 599 1999. Einfach anrufen oder eine WhatsApp schicken, geht beides. Oder über die Radio Top 40 App.
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3: Mit Jolle, hey, ich bringe dich in dieser Woche durch den Nachmittag. Heute das erste Mal hier auf Top 40. Cool, dass du mit dabei bist. Und was für ein Megatrack zum Einstieg. Den hast du jetzt gleich den restlichen Tag im Kopf hängen. Ja, auch wenn ich immer noch keinen Plan habe, wie der Text eigentlich wirklich geht. Moving to the Sun jetzt hier auf Radio Top 40.

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Entspannten Nachmittag, Julle hier für dich. Sag mal, hast du einen blauen Haken auf Insta? Vor ein paar Jahren hast du daran noch erkannt, ob das Profil wirklich von einem echten Künstler oder einer Künstlerin ist oder nicht. Ja, und jetzt kannst du dir das Ding holen, wenn du dafür zahlst. Jack Dean, der hat keinen blauen Haken auf Insta und es hat mich echt verwirrt. Aber sein Account ist echt, ich hab's gecheckt. Und da hat er vor kurzem Bilder aus Hamburg geteilt, hat ein Konzert gegeben und alle haben auf diesen einen Song gewartet. Mercy von Jack Dean. Den kriegst du jetzt bei uns auf Top 40.

Space Persuades, Miley Cyrus, Radio Top 40 mit Julle. Hi, und der Montag ist noch nicht mal rum und du brauchst schon wieder Wochenende. Kein Ding, es geht uns auch so. 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
9: Radio Top 40, dein Wetter um gleich 14.30 Uhr. Es ist ein mega blauer Himmel, kaum Wolken, Sonne gibt's ordentlich. Und dazu kriegst du bis zu 22 Grad. Heute Nacht Nebel, morgen wird's nochmal warm. Das heißt, die kurze Hose geht voll klar. Wir schauen auf den Verkehr und da ist alles cool, ne? Kein Blitzer, aber eine Meldung von der A9 Richtung München zwischen Dittersdorf und Schleiz. Da passt er auf, kaputter LKW. Und wenn du noch was gesehen hast, dann immer her damit 0800, dann die 599 1999. Rufst du einfach an, schickst eine WhatsApp, geht beides oder einfach über die Radio Top 40 App.
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kannst du dir nicht vorstellen, dass der Mann schon 53 ist. Er ist einfach eine Rap-Legende. Eminem Houdini auf Radio Top 40 mit Jolle. Fun Fact, Eminem hat eine eigene Radiosendung. Shade 45 heißt die. Und was gibt's da? Na klar, Hip-Hop. Und das haben wir auch für dich mit Chris.

kannst du echt nochmal die Sonnenbrille rausholen und alles an Sonne abfangen, was geht. Ich hoffe, die macht dir genauso gute Laune wie mir. Ich helfe dir aber gern auch noch ein bisschen nach, denn Top Music kriegst du jetzt von Robin Schulz und Watermatch. Take it slow. Ich bin Jule, hi.

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10: Radio Top 40, dein Wetter, das ist ein mega blauer Himmel. Kaum Wolken und Sonne gibt's auch noch ordentlich, bis zu 22 Grad. In der Nacht noch Nebel und morgen wird's nochmal warm. Das heißt, die kurze Hose geht auf jeden Fall klar. Und alles, was jetzt wichtig ist an diesem Nachmittag, kriegst du von Petra.
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10: Hi. Einige Tage nach Start des Tankrabatts ist der Sprit wieder teurer. Gestern kostete ein Liter Super E10 im bundesweiten Tagesschnitt laut ADAC knapp 2,14 Euro und damit 2 Cent mehr als am Donnerstag. Bei Diesel habe der Preis im Schnitt gestern bei gut 2,25 gelegen, das ist fast 1 Cent mehr. Der ADAC nennt diesen Preisanstieg nur schwer nachvollziehbar. Der Bundesnachrichtendienst sieht in Russland den größten Gegner Deutschlands. Der Kreml führe einen Schattenkrieg gegen die Bundesrepublik, sagte Geheimdienstchef Jäger bei einer Anhörung im Bundestag. Deutschland müsse viel widerstandsfähiger werden, nicht nur militärisch. Niedrigschwellige Aktionen gegen einzelne NATO-Staaten seien keine Ausnahme mehr. Rund 100 neue Jobs will X-Fab in Erfurt schaffen und dafür sorgen, dass Europa bei der Halbleiterproduktion unabhängiger wird. Für die neue Chipfabrik ist heute der Grundstein gelegt worden. Produziert werden sollen hier Mikrosysteme, die elektronische und optische Funktionen in einem Bauteil vereinen. Eingesetzt werden diese dann für künstliche Intelligenz, neue Rechenzentren oder auch Medizintechnik.
11: Dankeschön, Petra. Es ist kurz vor 3. Radio Top 40 hier.

0: jetzt alle Blitzer für dich. Eisenach, Kasseler Straße auf Höhe Kleingärten, da steht ein Blitzer beidseitig. Pass bitte auf. Und es gibt noch Meldungen von der A9 Richtung München zwischen Dreußig und Eisenberg. Da steht ein kaputter Schwertransport auf dem Standstreifen. Auf der A9 Richtung München zwischen Dittersdorf und Schleiz hast du einen kaputten LKW. B90 Abfahrt Nahwinden, bitte Vorsicht, Metallteil auf der Abbiegespur. Und im Ilmkreis zwischen Siegelbach und Dosdorf, da liegen Plastikteile auf der Fahrbahn. Hast du noch was gesehen? Dann immer her damit. 0800, dann die 599 1999. Einfach anrufen oder eine WhatsApp schicken. Geht beides. Oder über die Radio Top 40 App.
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0: Mit Jule, hallo, schön, dass du mit dabei bist. Bist du auch schon so im Herbstmodus? Also ich habe das Dekorieren auch schon angefangen. Bei mir ist es Halloween. Wenn du auch schon mittendrin steckst in den Vorbereitungen, sagst du mir Bescheid und schickst gerne WhatsApp durch. 0800, dann die 599 1999. Und für dich gibt's hier jetzt Top Music mit Nico Santos. Why Don't You Stay? Hab einen schönen Nachmittag.

David Puentes auf Radio Top 40. Hier ist Jolle für dich. Und auch diese Frau ist einfach nicht aufzuhalten. Ne? Taylor Swift, die droppt einfach einen Hit nach dem anderen, räumt einen Preis nach dem anderen ab. Und vor 2 Wochen, da hat sie so ganz nebenbei angekündigt, hey, ihr feiert doch mein Album The Life of a Showgirl so sehr. Da dachte ich mir, hau ich doch einfach noch eine Deluxe-Version von raus, ne? Mit 4 Songs, die es extra obendrauf gibt. Eskalation bei den Swifties, aber ganz ehrlich, da kommst du so oder so nicht drum rum. Taylor Swift hat's einfach drauf und der ist auch neu. Patient Zero kriegst du jetzt hier auf Radio Top 40.

0: Kamerad hier auf Radio Top 40 mit Julle. Was steht denn bei dir heute noch an? Vielleicht nochmal chillen im Park bei der Sonne, Eis essen? Oder bist du schon im Herbstmodus, entspannt eine Runde zocken? Dann wird's Zeit für deine Gaming News.
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0: Es ist wirklich so wild, was dieses Spiel am Tag vom Release auslösen wird. Wirklich Millionen von Menschen, egal ob sie zur Schule, zur Arbeit, zur Uni gehen, werden ja wirklich ihren Alltag pausieren, nur um dieses Game zu zocken. Rockstar bringt ein Spiel raus und der Tag, der wird gefühlt zum Feiertag, an dem so alles stillsteht. Das musst du auch erstmal schaffen. Und es wird sogar noch verrückter, denn angeblich sind die Fans so hyped, dass sich in der neuen Umfrage 75% sogar Corona bzw. eher den Lockdown zurückwünschen würden, damit sie zu Hause bleiben und in Ruhe GTA 6 zocken können, praktisch nicht extra ihre Pläne absagen müssen. Ja gut, dafür könnte man sich ja auch einfach Urlaub nehmen, ob das jetzt dafür zurückkommen muss. Nee, ehrlich, das muss nicht sein.
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Nachts. Nachts wieder Nebel, dann wird's kalt und morgen wird's nochmal warm, 22 Grad. Das heißt, kurze Hose geht nochmal voll klar. Es ist 15.30 Uhr, Radio Top 40 mit allen Blitzern für dich. Blechhammer, Steinacher Straße, Vorsicht, Richtung Sonneberg wird geblitzt und in Eisenach, Kasseler Straße, Höhe Kleingärten. Da gibt's gleich beidseitig teure Fotos. Ansonsten gibt's noch Meldungen von der A4 Richtung Dresden, Ausfahrt Sättelstedt ist gesperrt. A9 Richtung München zwischen Dreußig und Eisenberg bitte aufpassen. Da steht ein kaputter Schwertransport auf dem Standstreifen. Auf der A9 Richtung München zwischen Dittersdorf und Schleiz, da ist ein kaputter LKW. A71 Richtung Sangerhausen zwischen Renswertshausen und Meiningen Süd, kaputtes Auto auf dem Standstreifen. Auf der B90 Abfahrt Nahwinden ein Metallteil auf der Abbiegespur. Und bitte aufpassen auch im Ilmkreis zwischen Siegelbach und Doßdorf, da liegen Plastikteile auf der Fahrbahn. Hast du auch noch was gesehen? Dann immer her damit. 0800, dann die 5 99 19 99. Einfach ein Anruf oder WhatsApp, geht beides, oder über die Radio Top 40 App.

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Konzerte gibt's nächstes Jahr in Berlin von Harry Styles. Hier bei Radio Top 40 mit Jolle. 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

Vielleicht hast du zu Hause auch noch einen Haufen alter Handys rumliegen, keins funktioniert mehr oder Kopfhörer, die Schrott sind. Also ich eine Menge. Julie hier. Das geht aber auch total schnell, ne? Zack, ist dieses blöde Kabel schon wieder durch. Das musst du aber nicht aufheben. Das kannst du jetzt ganz einfach abgeben und damit noch was Gutes tun. Denn in diesem ganzen Elektrokram steckt jede Menge Rohstoff. Bis zum 18. Oktober läuft die Aktion Jeder Stecker zählt. Check das gerne mal im Netz. Kannst du auch daheim abholen lassen. Also, machst du jetzt die Schublade auf, Kabelkiste leer, wenn du daheim bist. Das fühlt sich gut an, versprochen. Und der fühlt sich auch richtig gut an. My Body Isn't Ready von Sumber kriegst du jetzt hier bei Radio Top 40.

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7: Es ist gleich 16 Uhr. Das ist dein Radio Top 40 Wetter. Die Jacke kannst du in die Tasche packen. Es ist warm, die Sonne scheint und das kannst du auch morgen nochmal genießen. Und alles, was heute Nachmittag wichtig ist, das kriegst du jetzt von Petra.
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9: Hallo. Rund 100 neue Jobs will X-Fab in Erfurt schaffen und dafür sorgen, dass Europa bei der Halbleiterproduktion unabhängiger wird. Für die neue

0: Chipfabrik ist heute der Grundstein gelegt worden. In gut 2 Jahren soll hier produziert werden. Und zwar kleinste Bauteile, die dann für künstliche Intelligenz, neue Rechenzentren oder auch Medizintechnik eingesetzt werden. Investiert werden in das Projekt bis zu 400 Millionen Euro. Der Bundesnachrichtendienst sieht in Russland den größten Gegner Deutschlands. Der Kreml führe einen Schattenkrieg gegen die Bundesrepublik, sagte Geheimdienstchef Jäger in einer Anhörung im Bundestag. Deutschland müsse viel widerstandsfähiger werden, nicht nur militärisch. Niedrigschwellige Aktionen gegen einzelne NATO-Staaten seien keine Ausnahme mehr. Der Nobelpreis für Medizin geht in diesem Jahr an 2 Forscher aus Deutschland und einen US-Wissenschaftler. Sie bekommen den Nobelpreis für ihre Entdeckungen im Bereich der Optogenetik. Das ist eine Methode, Nervenzellen oder Netzwerke im Gehirn per Licht ein- und auszuschalten. Laut Nobelkomitee wird die Methode in Laboren weltweit eingesetzt, um die Geheimnisse des Gehirns zu entschlüsseln.
1: Dankeschön, Petra. Es ist kurz nach 4, Radio Top 40, alle Blitzer für dich. In Frankenthal wird geblitzt, Frankenthaler Straße Richtung Töppeln, da sind 30 erlaubt. Vorsicht auch Blechhammer, Steinacher Straße Richtung Sonneberg und Eisenach, Kasseler Straße auf Höhe der Kleingärten, bitte beidseitig Vorsicht. Außerdem hier noch eine Vermisstenmeldung der Polizei. Seit Mitte September wird die 17-jährige Alina Arnold aus Saalfeld vermisst. Sie ist 1,60 groß, schlank und hat langes blondes Haar mit lila Spitzen. Und zum Zeitpunkt des Verschwindens hat sie ein helles Oberteil angehabt, eine schwarze Weste und weißer Turnschuh. Wenn ihr Hinweise habt, dann bitte an die Polizei weitergeben. Und jetzt checken wir, was auf den Straßen noch los ist. A4 Richtung Dresden, zwischen Herleshausen und Eisenach West, ein kaputtes Auto auf dem Standstreifen. Auf der A9 Richtung Berlin zwischen Bergbad Steben und Rudolfstein eine ungesicherte Unfallstelle und das Fahrzeug da verliert Kraftstoff. Rechte Spur ist blockiert. A9 Richtung München zwischen Dreußig und Eisenberg, bitte Vorsicht. Da steht ein kaputter Schwertransport auf dem Standstreifen. Auf der A9 Richtung München zwischen Dittersdorf und Schleiz ein kaputter LKW. B90 Abfahrt Nahwinden, Vorsicht, Metallteil auf der Abbiegespur. Und im Ilmkreis zwischen Siegelbach und Dorsdorf, da sind Plastikteile auf der Fahrbahn. Auch da bitte aufpassen. Hast du noch was gesehen? Dann immer her damit, sag mir Bescheid. 0800, dann die 599 1999. Einfach anrufen oder eine WhatsApp schicken, geht beides. Oder du machst das über die Radio Top 40 App.
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1: Mit Jule und es ist Spooky Season. Meine Wohnung ist schon ready. Halloween ist einfach so mein Highlight des Jahres und ich steck schon voll in den Vorbereitungen. Süßkram kaufen, basteln, die Deko shoppen. Alles für die Gruselnacht, denn da gibt's auch richtig Party. Bist du auch schon ready für Halloween und packst jetzt mal die Bastel- und Deko-Skills aus für die Gruselnacht? Dann schickst mir eine WhatsApp durch. 0800, dann die 599 1999. Freue mich auf deine Nachrichten.

Das ist der Nachmittag mit Radio Top 40 und Jolle. Und das ist doch heftig, wie viel Hype Pokémon immer noch auslöst, ey. In Nürnberg könnt ihr jetzt zur Pokémon Space Ausstellung. Zusammen mit der Europäischen Weltraumorganisation wollen die coolen und süßen Pokémon spielerisch Kindern die Raumfahrt beibringen. Aber da gibt's noch ein richtig krasses Highlight für alle Pokémon Go Junkies. Das Space Pikachu, das kannst du nur vor Ort fangen. Das hat dann so einen süßen Mini-Astronautenanzug an. Gibt's aber nur noch diese Woche. Also, wenn du kannst und Zeit hast, dann vielleicht doch nochmal einen Trip nach Nürnberg

Wenn du groß rauskommen willst, dann musst du nicht zwingend in die Großstadt. Das beweist Adela mit Ain't in L.A. Das ist ein richtig entspannter Song, ne? Check gern mal das Musikvideo dazu. Da tanzt sie vor Plattenbauten in ihrer Heimat Bratislava und sie zeigt damit, hey, es muss einfach nicht immer L.A. sein. Irgendwer muss ja auch auf Bratislava aufpassen und das am Laufen halten. Hat so einen richtigen Hype auf TikTok ausgelöst. Millionen schreiben den Satz für ihre eigene Heimatstadt.

haben. Und ich finde, das wird auch gut hier passen, oder? Gera, Jena, Erfurt. Hey, wer braucht schon L.A.? Egal wo. Ich hoffe, du hast einen schönen Nachmittag. Ich bin Jolle. Und das hier ist Talk to You.

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1: Radio Top 40, 16.30 Uhr. Es ist warm, die Sonne scheint. Perfekt. Und das kannst du auch morgen nochmal genauso genießen. Und jetzt checken wir alles von den Straßen. Hier sind alle Blitzer für dich. Hüttengrund, Steinacher Straße Richtung Sonneberg wird geblitzt. Eisenach, Kasseler Straße Höhe Kleingärten, da beidseitig. Und Frankenthal in der Frankenthaler Straße in Richtung Töppeln. Hier noch eine Vermisstenmeldung der Polizei. Seit Mitte September wird die 17-jährige Alina Arnold aus Saalfeld vermisst. Sie ist 1,60 groß, schlank, hat langes, blondes Haar mit lila Spitzen und als sie verschwunden ist, hat sie ein helles Oberteil getragen, eine schwarze Weste und weiße Turnschuhe. Wenn ihr Hinweise geben könnt, dann bitte an die Polizei. Wir schauen auf die Straßen. A4 Richtung Dresden zwischen Herleshausen und Eisenach West passt der bitte auf, kaputtes Auto auf dem Standstreifen. Auf der

A9 Richtung München zwischen Dreußig und Eisenberg, ein kaputter Schwertransport auf dem Standstreifen. Auf der A9 Richtung München zwischen Dittersdorf und Schleiz steht immer noch ein kaputter LKW. B90, Abfahrt Nahwinden, bitte Vorsicht, Metallteil auf der Abbiegespur. Und im Ilmkreis zwischen Siegelbach und Dosdorf, Plastikteile auf der Fahrbahn. Hast du noch was gesehen? Dann gerne her damit. 0800, dann die 599 1999. Rufst einfach an oder schickst eine WhatsApp. Oder einfach über die Radio Top 40 App.

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Der klingt so richtig nach Sonne und davon gibt's ganz viel an deinem Nachmittag hier bei Top 40 mit Jule. Und letztes Jahr der Sommerhit des Jahres Golden. Von den K-Pop Demon Hunters. Und eine der Stimmen ist jetzt solo unterwegs. Ray

Me hat vor kurzem ihre erste Single gedroppt. Too Loud heißt die. Und die hat eine richtig geile Message. Das heißt, mach dich nicht kleiner, nur um anderen zu gefallen. Zeig, was du kannst und das feiern wir. Und das gibt's für dich jetzt auch hier. Bei Top 40, Ray Ami, Too Loud. 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
13: Was ein Montagnachmittag. Golden Hour, Sonne und warm ist es auch noch und so wird's morgen auch mit 22 Grad. Es läuft. Und was heute Nachmittag wichtig ist, das kriegst du jetzt von Petra.
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14: Hallo. In Erfurt ist der Grundstein für die neue Chipfabrik des Halbleiterherstellers X-Fab gelegt worden. Das Projekt ist eine der größten Industrieinvestitionen der letzten Jahre in Thüringen. Insgesamt werden bis zu 400 Millionen Euro investiert.

0: Rund 127 Millionen davon kommen von Bund und Land. X-Fab produziert schon mit rund 800 Beschäftigten in Erfurt. Etwa 100 Jobs sollen nochmal dazukommen. Vor allem die hohen Energiepreise machen das Leben in Thüringen teurer. Die Inflationsrate ist im vergangenen Monat auf 3,4% gestiegen, sagt das Statistische Landesamt. Außer für Heizöl und Sprit haben wir auch für frisches Obst und Gemüse deutlich mehr gezahlt. Besonders groß ist der Preissprung bei Tomaten und Gurken. Junge Täter füllen kurz vor der Bundestagswahl Bauschaum in Auspuffrohre. Vieles deutet auf einen Auftrag aus Russland hin. Jetzt wurden zwei Männer und eine Frau wegen Sachbeschädigung verurteilt. Gezielt sollen sie viele Autos in vier Bundesländern beschädigt haben, um Stimmung gegen die Grünen zu machen. Der Richter sprach heute von billigen Werkzeugen. Sie hätten sich kaufen lassen, ohne zu fragen, wer dahinter steckt und was er bezweckt.
1: Danke Petra, es ist 17.01 Uhr und hier ist Radio Top 40 mit den Blitzern für dich. B87 zwischen Apolda und Randstadt. Hier wird beidseitig geblitzt. Bitte Vorsicht. Hüttengrund, Steinacher Straße in Richtung Sonneberg, auch ein Blitzer. In Eisenach, Kassler Straße, Höhe der Kleingärten. Und Frankenthal in der Frankenthaler Straße in Richtung Töppeln. Da bitte nur 30 fahren. Alles von den Straßen gibt's jetzt mit der A9 Richtung München zwischen Dreußig und Eisenberg. Da ist ein kaputter Schwertransport auf dem Standstreifen. Und du passt bitte auch auf der A38 Richtung Göttingen. Auffahrt Dramfeld ist gesperrt nach einem Unfall. Hast du noch was gesehen? Sagst du mir Bescheid? 0800, dann die 599 1999. Einfach anrufen oder eine WhatsApp schicken. Geht beides. Oder du nutzt die Radio Top 40 App.
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1: Mit Jolle. Und es geht langsam rein in den Feierabend. Und dann nochmal auf die Wiesen in Erfurt vielleicht. Kannst du noch bis Ende der Woche. In München ist das Oktoberfest aber rum und es ist ein Haufen liegen geblieben. Also Schlüssel, Klassiker, ne? Gebisse, what? Okay. Aber Rollstühle und Tennisschläger oder sogar der Ausbildungsvertrag, what? Was macht man damit auf dem Oktoberfest? Ich hoffe, ihr habt heute nichts verloren, außer vielleicht gerade die Lust. Dagegen hab ich aber was. Top Music gibt's jetzt mit Fastboy und Music Sounds. Hier bei Radio Top 40. Habt einen schönen, entspannten Nachmittag.

0: Trippin Song kriegst du einfach nicht so schnell los, ne? Bunt mit Trippin und auch den wirst du einfach gerade nicht los. Wir sind Helden von Hier an Blind, läuft bei mir gerade in Dauerschleife. Jule hier, schön, dass du dabei bist. Ey, nach 20 Jahren geht dieser Track auf TikTok viral mit Coverversionen oder Choreos zum Song. Aber warum ausgerechnet jetzt? Das weiß die Sängerin der Band Judith Holofernes selbst nicht so richtig.
1: Ich wollte über dieses Gefühl schreiben, die Zukunft wirklich überhaupt nicht sehen zu können und trotzdem reinzuspringen. Das Verrückte daran finde ich, ja jetzt hier in dieser Zukunft rumliege. Und ich finde diese Zukunft ziemlich gut. Irgendwie habe ich das Gefühl, ich möchte der kleinen Judith zuwinken und sagen, das wird ziemlich gut. Was da noch kommt, kannst du ruhig reinspringen.
0: Das ist so süß, ne? Und ich liebe diese Lebensfreude, obwohl Judith ja nicht mehr singen kann. Sie hat eine neurologische Stimmstörung, habt ihr vielleicht auch gerade gehört. Hey, umso mehr feiern wir, dass dieser Song jetzt wieder da ist. Und den bekommst du jetzt hier bei Radio Top 40. Wir sind Helden von Hier an Blind. Ich hoffe, du hast einen entspannten Nachmittag.

Ja, den Montag hast du bald geschafft, Jule hier. Schön, dass du dabei bist und wir freuen uns schon aufs Wochenende. Denn da sehen wir uns auf dem Zwiebelmarkt in Weimar. Radio Top 40 für dich am Start, auf dem Goetheplatz mit Bühne und fetten Beats. 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Oh ja, perfekt zum Start ins Wochenende, ne? Außerdem gibt's den großen DJ-Contest. 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Also save the date. 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
9: 17.30 Uhr.

auf die Blitzer hier. Radio Top 40 B87 zwischen Apolda und Ranstedt. Da passt du bitte auf. Hüttengrund, Steinacher Straße in Richtung Sonneberg steht auch ein Blitzer. Eisenach in der Kasseler Straße, Höhe der Kleingärten beidseitig. Und in Frankenthal, Frankenthaler Straße. Da wird auch geblitzt in Richtung Töppeln. Und was auf den Straßen los ist? Ja, eine ganze Menge. A9 Richtung München zwischen Dreußig und Eisenberg. Passt bitte auf. Kaputter Schwertransport auf dem Standstreifen. Auf der A9 Richtung München zwischen Rudolfstein und Bergbad Steben. Da hast du einen kaputten LKW. Die

0: Rechte Spur ist blockiert. A70 in Richtung Bayreuth am Dreieck Werntal in der Überfahrt zur A71 Richtung Suhl. Fahrzeugteile auf der Fahrbahn. Und im Kreis Sömmerda zwischen Großmölzen und Ollendorf in beiden Richtungen nach einem Unfall gesperrt. Hast du noch was gesehen? Dann immer her damit. 0800, dann die 599 1999. Rufst du einfach an oder schickst eine WhatsApp, geht beides. Oder machst du ganz einfach über die Radio Top 40 App.
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0: Also wenn du mit dem jetzt nicht wach wirst, dann weiß ich auch nicht. David Guetta, Upside Down, hier auf Radio Top 40. Und Leute, Social Anxiety is real, ne? Einfach nicht aufraffen wollen, im Hintergrund bleiben, bloß keine Aufmerksamkeit. Tiffany Harris ist so eine Künstlerin, die lange lieber im Background war, als selbst auf der Bühne zu stehen. Die hat mit vielen Künstlern an Songs gearbeitet. Offenbach, Steve Aoki, Tokyo Hotel, Alle Farben zum Beispiel. Und dann hat sie irgendwann angefangen, auch selbst im Rampenlicht zu stehen und ihre Songs zu veröffentlichen. Das ist mega stark. Und ab November geht sie sogar erstmals auf Tournee. Healing Out Loud Tour, sie macht da Therapie. Und den hörst du dann auch hier. Find Me von Tiffany Harris gibt's jetzt hier bei Radio Top 40.
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0: Bella Ciao von Hügel, Jule hier auf Radio Top 40 für dich am Nachmittag. Und was steht bei dir heute noch so an? Bei diesem geilen Wetter, ne? Nochmal chillen im Park oder ein Eis essen. Oder bist du vielleicht doch auch schon im Herbstmodus? Einfach entspannt eine Runde zocken? Ja, dann wird's Zeit für deine Gaming News.
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3: Es ist wirklich so wild, was dieses Spiel am Tag vom Release auslösen wird. Wirklich Millionen von Menschen, egal ob sie zur Schule, zur Arbeit, zur Uni gehen, werden ja wirklich ihren Alltag pausieren, nur um dieses Game zu zocken. Rockstar bringt ein Spiel raus und der Tag, da wird gefühlt zum Feiertag, an dem so alles stillsteht. Das musst du auch erstmal schaffen. Und es wird sogar noch verrückter, denn angeblich sind die Fans so hyped, dass sich in der neuen Umfrage 75% sogar Corona bzw. eher den Lockdown zurückwünschen würden, damit sie zu Hause bleiben und in Ruhe

0: GTA 6 zocken können, praktisch nicht extra ihre Pläne absagen müssen. Ja gut, dafür könnte man sich ja auch einfach Urlaub nehmen, ob das jetzt dafür zurückkommen muss. Nee, ehrlich, das muss nicht sein.
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3: Ja, bis zur Nacht ist es noch angenehm, dann wird's kalt und neblig. Aber morgen kommt die Sonne zurück, das ist die gute Nachricht. Was heute Nachmittag wichtig ist, das kriegst du jetzt von Petra.
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5: Hallo. Einige Tage nach dem Start des Tankrabatts ist der Sprit wieder teurer. Gestern kostete ein Liter Super E10 im Tagesschnitt laut ADAC knapp 2,14 Euro und damit über 2 Cent mehr als am Donnerstag. Bei Diesel lag der Preis im Schnitt knapp 1 Cent höher als zum Start des Tankrabatts. Nur schwer nachvollziehbar, sagt der ADAC, die Entlastung für die Verbraucher sei zusammengeschmolzen. Der Nobelpreis für Medizin geht in diesem Jahr an 2 Forscher aus Deutschland und einen US-Wissenschaftler. Sie bekommen den Preis für ihre Entdeckungen im Bereich der Optogenetik. Das ist eine Methode, Nervenzellen oder Netzwerke im Gehirn per Licht ein- und auszuschalten und hilft, die Geheimnisse des Gehirns zu entschlüsseln. Eine Amokdrohung am Gymnasium in Neuhaus am Rennweg hat ein teures Nachspiel. Die Polizei hat Kosten in Höhe von mehreren tausend Euro in Rechnung gestellt. So soll deutlich gemacht werden, dass fingierte Drohungen kein Scherz sind und schmerzhafte Folgen haben können. Im Mai letzten Jahres hatte ein Schriftzug an der Schule einen Großeinsatz der Polizei ausgelöst. Akute Gefahr bestand aber nicht.
3: Danke Petra. 18.01 Uhr, Radio Top 40 hier, jetzt alle Blitzer für dich. B87 zwischen Apolda und Rannstedt wird beidseitig geblitzt. Hüttengrund, Steinacher Straße Richtung Sonneberg und Frankenthal in der Frankenthaler Straße Richtung Töppeln. Wir schauen noch auf die Straßen.

0: A9 Richtung München zwischen Drolzig und Eisenberg ein kaputter Schwertransport auf dem Standstreifen. Auf der A9 Richtung München zwischen Rudolfstein und Bergbad Steben, da ist ein kaputter LKW, die rechte Spur ist blockiert. Im Kreis Greiz zwischen Arnsgrün und dem Abzweig nach Fröbersgrün. Bitte aufpassen, hier ist dicht nach einem Unfall. Und im Kreis Sömmerdaa zwischen Großmölsen und Ollendorf auch hier nach einem Unfall gesperrt. Hast du noch was gesehen? Dann immer her damit. 0800, dann die 599 1999. Rufst du einfach an oder schickst eine WhatsApp, geht beides. Oder ganz einfach über die Radio Top 40 App.
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0: Mit Jule, hallo, und ich hoffe, du hast noch einen entspannten Nachmittag. Dann geht's rein in den Abend und hey, nimm den Sonnenuntergang heute einfach gern nochmal mit. Das ist mega schön. Und die passende Musik dazu gibt's hier bei Radio Top 40. 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

Jule hier für dich auf Radio Top 40. Und diese Frau ist einfach nicht aufzuhalten. Taylor Swift, die droppt einfach einen Hit nach dem anderen. Räumt doch einen Preis nach dem anderen ab. Und vor zwei Wochen hat sie so ganz nebenbei angekündigt, hey, ihr feiert mein Album The Life of a Showgirl so sehr, dachte ich mir, ich hau einfach noch eine Deluxe-Version von raus. 4 extra Songs gibt's. Eskalation hat das bei den Swifties ausgelöst. Aber ganz ehrlich, du kommst so oder so nicht drumrum. Taylor Swift hat's einfach drauf und der ist auch neu. Patient Zero kriegst du jetzt auf Radio Top 40. Hi!

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2: Entspannte Rap-Sounds mit Creepin' hier bei Radio Top 40 mit Jule. Und ich hoffe, du hast einen entspannten Abend. Hast du Bock auf noch mehr Rap-Sounds? Kriegst du ab 19 Uhr auch wieder mit Hip-Hop, R&B und Urban bei unserem Chrizzer. Joy Crooks mit dabei und Denzel Curry, Painkiller. Zartmann auch mit dabei bei Chrizzer. Ihr schaltet ein ab 19 Uhr hier bei Radio Top 40.
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13: Immer wieder montags, da wird's anders auf Top 40. Eine Stunde mit mir, Crazer, selbst Rapper, versorge ich dich mit handselektierten neuen Tracks aus dem Hip-Hop-Sektor. Aber nicht nur Hip-Hop, alles aus dem Urban-Bereich stopfe ich dir rein. Und der ist ziemlich groß. Einer der ganz Großen ist Anderson .Paak. Und du bekommst jetzt seine neue Single, A Good Day. Und die ist herrlich anders. Anderson. Anderson .Paak eben.

Yo, ich bin's Chrisa. Ich hab jetzt was ganz Besonderes für dich. Ist ja eine Hip-Hop-Sendung, deswegen gibt's jetzt den realen Scheiß. Und der kommt nicht aus Berlin oder aus der Bronx, New York, sondern aus Kanada. Seit Jahren liefern Asim Eastwood und Daniel Sun den authentischen, rohen Sound. Über den ganzen Globus sammeln sie Fans und die sind treu, sind aber straight bei sich und ihrer Musik und denken nicht mal im Entferntesten daran, sich dem Markt anzupassen. Das ist definitiv Kunst und Charakter. Ich lieb den Scheiß übelst. Zeit es hier in die Sendung zu packen, damit auch du was davon mitbekommst. Asim Eastwood und Daniel Sun mit dem Track Deshante Murray.

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3: Yes, und rein in die zweite Hälfte. Wir bleiben bei Straight Hip-Hop. Du hörst jetzt legendäre Hip-Hop-Opas. Kein Scheiß. Allesamt über 50. Legenden ihrer Kultur und immer noch aktiv und vor allem fucking fresh. Rakim, Corrupt und Master Killer mit einem brandneuen Track. Rabbit. Mann, ey, ich lieb den Scheiß. Das ist echt der beste Beweis, dass man mit Hip-Hop absolut authentisch und würdevoll altern darf und kann. Rabbit, Rakim, Corrupt und Master Killer. Neu in der Crazer Show.

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Hi, ich bin's Chris A. Wer sonst? Der nächste Track kommt von Forsyth und Redman, heißt Cream und greift genau diesen legendären Track vom Wu-Tang Clan auf. Die Hook wird aber komplett neu interpretiert, ein bisschen textlich geändert und richtig einfühlsam gesungen. Man könnte jetzt sagen, an so einen Klassiker darf man nicht ran. Ich finde, das ist aber ein richtig gelungener Neuansatz. Ich lieb's und deswegen zeige ich's dir. Cream. Death Squad.

sind offen für was Neues. Ich meine wirklich was Neues. Alles andere als Standard meine ich damit. Robert Glasper mit Don't Stop the Music ist einer der Tracks, die nicht sofort ins Ohr gehen, weil sie deine Aufmerksamkeit brauchen, diese Art von Tracks. So ist das eben, wenn Musik nicht nach einem Standardrezept gekocht wird. Don't Stop the Music ist aber ein Track zum Verlieben. Und sei es lieber auf den dritten Blick. Sound. Enjoy.

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